0: ein Souvenir ephemer.
1: In Schleier ausschrieben.
0: La Nash Nicole,
1: ein atmender Kreis.
0: Kalapash Vasi.